Rose war eine Ermöglicherin, lese ich in einem Nachruf, in einem Kirchengemeindebrief. Das ist wunderbar. Hoffentlich hat Rose das auch schon zu Lebzeiten von ihren Mitmenschen gehört. In dem Nachruf steht, wie sie über Jahrzehnte hinweg die Gemeindearbeit unterstützt hat, Ideengeberin, anderen Vorbild und Helferin war. Auch in der Dorfgemeinschaft scheint sie für manches Projekt eine Initiatorin und Mitstreiterin gewesen zu sein. Rose, die ich nicht kenne, ist mir einfach sympathisch. Menschen, die Dinge nicht zerreden, alles immer nur schlecht machen, sondern erstmal ganz positiv denken und dann anpacken oder Raum schaffen, dass andere anpacken können. Das sind Ermöglicher oder Möglichmacher. Rose scheint im Leben das umgesetzt zu haben, was sie wohl in ihrer Kirche von Jesus gehört hat. Schau nicht weg. Geh hin und tu, was du tun kannst. Sei vorbehaltlos und mutig. Wahrscheinlich wird sie dazu auch gehört haben, dass Jesus ihr dabei ganz fest zur Seite steht. So kann es gehen, das möglich machen.

und uns vernetzen, Freunde treffen und auf dem Laufenden bleiben. Aber ist das wirklich so? Also ich erlebe das anders. Auf der Suche nach Followern und Klicks inszenieren sich Menschen. Und da ist es völlig egal, ob es um Profis geht, die damit Geld verdienen, oder um junge Menschen, die einfach nur dazugehören wollen. Alle eint das Ziel, sie wollen gefallen. Und es scheint, als würde uns dieses Beurteilen und beurteilt werden wirklich gefallen. Ja, tatsächlich setzt es aber gerade junge Menschen unter Druck. Auf der Suche nach sich selbst tun sie sich oder anderen Gewalt an, werden süchtig nach ständiger Anerkennung. Ihnen sagt Gott, ich habe dich wundervoll gemacht und du gefällst mir. Glaub mir das und du musst niemand mehr gefallen, sondern kannst frei sein, wie ich mir das gedacht habe. Und ich finde, das macht Mut, mich selbst ohne fremden Einfluss kennen und sogar lieben zu lernen.

0: Es steht nicht geschrieben.
1: Streitet nicht über Meinungen, denn ihr sollt euch der eigenen Meinung nie zu sicher sein.
2: Klingt vernünftig. Wer weiß schon, wer wirklich recht hat. Paulus wollte keinen unproduktiven Streit in der Gemeinde. Wo es nur um pure Meinung geht, ist das keine Spaltung wert. Heutzutage laufen solche Appelle unter dem Schlagwort der Akzeptanz. Man toleriert nicht nur, dass andere eben eine andere Auffassung haben können, sondern akzeptiert deren Meinung, erkennt sie damit letztlich als gleichwertig zur eigenen an. Das beendet natürlich jeden Streit, wenn man der eigenen Meinung nicht mehr traut als der eines anderen. Ist das auch das Rezept, das Paulus der Gemeinde in Rom empfiehlt?
3: Streitet nicht über Meinungen. Ein jeder sei in seiner Meinung gewiss.
2: Römer 14, die Verse 1 und 5. Weit gefehlt. Paulus ruft dazu auf, der eigenen Überzeugung zu vertrauen, aber trotzdem nicht darüber zu streiten. Das traut er den Menschen tatsächlich zu, obwohl es hier um keine Kleinigkeiten geht, sondern um echte Glaubensüberzeugungen. Und der Trick soll auch nicht sein, die eigene Meinung um des lieben Friedens willen gar nicht zu äußern, so wie Paulus selbst ja seine Ansicht wohl nicht nur in seinen Briefen klar geäußert hat. Er ruft in seinen Briefen auch dazu auf, aufeinander zu achten und sich gegenseitig zu ermahnen, was nach bestem Zündstoff für Streit klingt. Aber Paulus sieht einen Ausweg aus dem Streit, bei dem niemand seine Meinung relativieren muss. Wenn die Standpunkte klar und die Argumente ausgetauscht sind, ohne dass eine Seite überzeugt worden ist, dann lässt man es einfach dabei. Man muss nicht dauernd dieselben Diskussionen wiederholen, muss nicht weiter kämpfen, bis andere meine Meinung übernommen haben. Ja, tatsächlich kann es in der Gemeinde Einheit trotz unterschiedlicher, felsenfester Überzeugungen geben.

0: Es steht nicht geschrieben.
1: Hat euer Bruder gesündigt und hört nicht auf eure Zurechtweisung, dann verstoßt ihn aus der Gemeinde und meidet jeden Umgang mit ihm.
2: In Zeiten, in denen hierzulande viele Gemeinden dankbar sind für jedes Mitglied, das nicht von sich aus die Gemeinschaft verlässt, ist so etwas wie ein Ausschluss aus der Gemeinde wegen uneinsichtigem Fehlverhalten eher kein Thema. Lieber werden die Augen zugedrückt bis zur Erblindung, als jemanden zu verprellen. Das war in der ersten Christenheit noch anders. Paulus fordert die Gemeinde in Korinth auf, den Umgang mit unzüchtigen oder geizigen Gemeindemitgliedern, Trunkenbolden, Lästermäulern und so weiter zu meiden, um die Gemeinde davor zu bewahren, dass solches Verhalten Schule macht. Jesus hat sogar einen dreistufigen Fahrplan, verirrte Glaubensgeschwister, zunächst unter vier Augen, dann gemeinsam und schließlich vor der ganzen Gemeinde zur Umkehr aufzufordern.
3: Hört er auch auf die Gemeinde nicht, so sei er für dich wie ein Heide und Zöllner.
2: Matthäus 18, Vers 16. Das kann man nun allzu leicht so verstehen, wie es im falschen Zitat eingangs anklang: rauswerfen und den Kontakt abbrechen. Doch nicht zufällig ist dieser Abschnitt eingebettet zwischen dem Gleichnis vom verirrten Schaf und einer Aufforderung zur Vergebung. Jesus selbst hat den Umgang mit Heiden und Zöllnern auch nicht gemieden, obwohl er für die Annahme der Sünder von den Frommen seiner Zeit angegriffen wurde. Und auch Paulus schreibt im Korintherbrief ausdrücklich, dass er nicht den Umgang mit sündigen Menschen außerhalb der Gemeinde meint. Es ist vielmehr so: wer seinen falschen Lebensstil nicht aufgeben will, muss aus der Gemeinde ausgeschlossen werden, aber genau dadurch wird er oder sie zu einem verlorenen Schaf, um das wir uns besonders bemühen dürfen, um es in die Herde heimzulieben.

0: Es steht nicht geschrieben.
1: Lieber Gott, versorge uns bis zum Lebensende mit allem, was wir benötigen.
0: Ich liebe Effizienz. Mach gerne mehrere Dinge in einem Aufwasch, richte Daueraufträge ein, vermeide es dauernd, dasselbe zu tun oder zu sagen. Aber das hat natürlich seine Grenzen. Meiner Frau nur am Hochzeitstag stellvertretend für das ganze Jahr meine Liebe auszudrücken, wäre nicht effizient, sondern herzlos. Und auch Gott möchte lieber täglich unsere Bitten hören, als eine effiziente Langzeitbitte auf Vorrat. Darum fordert uns Jesus auf, so zu bitten. Unser täglich Brot gib uns heute. Matthäus 6, Vers 11. Und was soll das? Gott hat doch kein schlechtes Gedächtnis, dass man ihn dauernd erinnern müsste. Nervt ihn das nicht? Ist es nicht sogar ein Zeichen von Unglaube, immer wieder um etwas zu bitten, was wir ja doch zuverlässig erhalten? Gott braucht es ja auch nicht für sein Ego, dauernd angebettelt zu werden. Nein, nicht für Gott, sondern für uns selbst wiederholen wir diese Bitte jeden Tag. Schon als Gott das Volk Israel in der Wüste mit Manna versorgt hat, reichte das immer nur für den jeweiligen Tag. Nicht etwa, weil das Zeug nicht haltbar gewesen wäre, der für den Sabbat gesammelte Vorrat hielt sich nämlich durchaus, sondern das Volk sollte die Abhängigkeit von Gott ganz praktisch erleben. Und die weitere Geschichte des Volkes Israel zeigt, wie wohlgefüllte Vorratskammern immer wieder das gefährliche Gefühl mit sich brachten, nicht mehr auf Gott angewiesen zu sein. Das Kantinenpersonal an der Essensausgabe würde mir das Tagesgericht auch ohne meine Bitte geben, und doch frage ich freundlich, als Zeichen des Respekts, aber auch als Erinnerung für mich, dass es keine Selbstverständlichkeit ist, wenn Menschen dieses Mal für mich bereiten. Dieses Bewusstsein macht mich wiederum dankbar und das Essen leckerer. Genauso lässt mich die bewusst gesprochene Bitte, Gottes Gaben, dankbarer genießen.

0: Es steht nicht geschrieben.
1: Wenn ihr keine Werke habt, meine Geschwister, so habt doch Glauben, denn der Glaube kann retten.
0: Es gehört zum Kern des Evangeliums, dass wir nicht durch unsere Taten, sondern durch unseren Glauben gerecht werden. Der mächtige Schöpfer des Universums ist nicht darauf angewiesen, dass wir etwas für ihn tun. Gute Werke gelten als schöne Sache, bergen aber die Gefahr, dass wir uns etwas darauf einbilden und meinen, dadurch bei Gott etwas gut zu haben. Aber worauf es eigentlich ankommt, ist der Glaube. Trotzdem steht der obige Satz nicht in der Bibel, sondern:
2: Was hilft es, meine Geschwister, wenn jemand sagt, er habe Glauben und hat keine Werke? Kann etwa der Glaube ihn retten?
0: Jakobusbrief 2, Vers 14. Ja, das ist nur eine Frage, aber wohl eher eine rhetorische, die die Antwort provozieren soll: Nein, der Glaube kann das nicht. Das ist allerdings ärgerlich. Hat denn Jakobus das Evangelium nicht verstanden? Kein Wunder, dass Luther den Jakobusbrief nicht leiden konnte. Man wünschte sich, man könnte mal Paulus und Jakobus an einen Tisch setzen, dass sie das Thema Glaube oder Werke ausdiskutieren. Doch vermutlich wären die beiden sich ganz schnell einig, denn es ist keinesfalls so, dass Jakobus behauptet, dass es nur auf die Werke ankäme, und umgekehrt finden sich bei Paulus, bei aller Betonung des Glaubens, genug Stellen zur Bedeutung der Werke. Das eine geht nicht ohne das andere. Paulus und Jakobus machen deutlich, es geht nicht um die Werke, die wir aus uns selbst heraus tun, sondern um Werke, die unser Glaube hervorbringt, die eine Antwort auf Gottes Handeln sind. Je mehr wir in Gemeinschaft mit Gott leben, desto mehr ergeben sich die guten Werke von alleine. Bleiben sie allerdings aus, ist das ein Zeichen, dass der Glaube gar nicht lebendig ist.

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Warten auf die Frauen. Ein Jahr ihrer Lebenszeit, sagen Forscher, verplempern Männer damit. Im Auto, wenn sie mit laufendem Motor auf uns Frauen warten. Vor dem Damenklo im Kino, in der Parfümerie, beim Friseur, im Restaurant angesichts der Speisekarte, beim Kofferpacken. Allein 22 Wochen verbringen Männer laut dieser Studie wartend vor Umkleidekabinen. Und dabei gucken sie meistens ziemlich unglücklich. Ist ja auch kein Wunder. Warten nervt. Vor allem, wenn kein Ende in Sicht ist. Dauert es noch 2 Minuten oder eher 2 Stunden? Muss ich für immer hier rumsitzen? Echte Profis im Warten sind Christen. Egal ob Männer oder Frauen. Auch sie haben keine andere Wahl als zu warten. Denn Jesus ist seit über 2000 Jahren weg, obwohl er versprochen hat, ich komme wieder und dann mache ich diese Welt komplett neu. Die ersten Christen haben noch täglich mit der Rückkehr von Jesus gerechnet. Als nichts passiert ist, mussten sie viel Spott einstecken. Hat Jesus uns vergessen? Bestimmt waren sie sehr verunsichert. Der Apostel Petrus schreibt dazu deshalb in der Bibel, vergesst nicht, dass Gott eine ganz andere Zeitrechnung hat als wir. Er steht über der Zeit. Aber viel wichtiger ist, Jesus ist noch nicht zurück, weil er nicht will, dass auch nur einer von uns verloren geht. Es ist ein Zeichen seiner Geduld mit uns. Er möchte jedem die Chance und die Zeit geben, zu ihm umzukehren. Nutzt die Wartezeit und sitzt sie nicht nur ab. So verstehe ich das.

0: Fortschritt muss sein. Die Urgemeinde wuchs, klügere Köpfe als jene einfachen Fischer aus Galiläa kamen hinzu, alle hatten Ideen und diskutierten miteinander. Da muss doch ein theologischer Durchbruch den anderen jagen, oder?
1: Sie blieben beständig in der Lehre der Apostel und in der Gemeinschaft und im Brotbrechen und im Gebet.
0: Apostelgeschichte 2, Vers 42. Nein, sie blieben in der Lehre, wie sie schon da war. Und auch Paulus legte Wert darauf, dass er kein anderes Evangelium verkündete. Das scheint ein bisschen langweilig, aber die Lehre war bereits gut genug. Das sind schlechte Nachrichten für den Gemeindeleiter, der höchst erfolgreich seine innovative Lehre verbreitet und jene Bestseller-Autorin, deren Bücher angeblich endlich den geheimen Schlüssel zum richtigen Glauben aufzeigen. Natürlich ist es für Menschen verlockender, zu einer exklusiven Gemeinschaft der Wissenden zu gehören, als einfach dasselbe weiterzuglauben, was sie schon zwei Jahrtausende gelehrt haben. Natürlich verkauft sich ein Buch mit neuartigen theologischen Spitzfindigkeiten besser als jene schlichten alten Aussagen für einfache Menschen, eben die Lehre der Apostel. Die Geschichte hat viele Sonderlehren, Weltanschauungen und Ideologien kommen und gehen sehen. Doch die Lehre der Apostel, dass Jesus uns durch sein Leiden und seinen Tod mit Gott versöhnt und befreit hat, ist noch so großartig und frisch wie am ersten Tag. Ist es nicht auch schön, beständig in diesem Erfolgsmodell bleiben zu können?

Sonnenschein ist etwas äußerst Bemerkenswertes. Dieselbe Welt verändert sich ungemein, wenn die Sonne sie anstrahlt. Plötzlich leuchtet alles viel mehr. Plötzlich hebt sich das Gemüt. Plötzlich wird alles wärmer. Sonnenlicht ist ein echter Segen Gottes. Schon Salomo wusste, dass das Sonnenlicht, das Gott geschaffen hat, gut für uns ist. Und Prediger 11, Vers 7 heißt es, süß ist das Licht und gut ist's für die Augen, die Sonne zu sehen. Wie oft hast du die Gelegenheit, dass Sonnenlicht auf dich einwirkt? Nicht immer ist das ja möglich. Manchmal gibt es viele regnerische Tage. Manch einer lebt vielleicht in Gebieten, in denen die Sonne nur selten scheint. Aber soweit es uns die Gegebenheiten ermöglichen, sollten wir doch die Gelegenheit ergreifen, dieses gute Licht, das Gott am ersten Tag geschaffen hat, das er am vierten Tag dieser Welt der Sonne gab, damit sie dieses Licht auf der Erde verbreitet, dass dieses Licht uns körperlich und geistlich gut tut. Im Sonnenlicht erscheinen die Probleme kleiner. Im Sonnenlicht wird auch das Herz gewärmt. Ganz zu schweigen von dem rein gesundheitlichen Bonus, den das Sonnenlicht uns gibt. Lass uns auch heute, sofern die Sonne scheint, die Gelegenheit nutzen, Sonnenlicht zu tanken und dabei nicht vergessen, dass alles Licht dieser Welt ein Symbol ist für das wahre Licht, das in die Welt gekommen ist, das Licht der Welt, das jeden Menschen erleuchtet, sodass wir mit Gott leben können.

0: Es steht nicht geschrieben.
1: Bei dir ist die Vergebung, damit man dich nicht fürchten muss.
0: Furcht sollte nicht das bestimmende Element einer gesunden Beziehung sein. Darüber besteht weitgehend Einigkeit. In der Liebe gäbe es keine Furcht, erklärt der erste Johannesbrief, meint in diesem Zusammenhang aber wohl die Furcht vor Strafe. Alle Bibelstellen über Gottes Furcht werden gerne mit dem Hinweis beiseite gewischt, damit sei Ehrfurcht gemeint und die hätte nichts mit Furcht zu tun. Wer erklärt mir mal, warum dann derselbe Begriff darin vorkommt? Jedenfalls passt der Satz oben zu diesem Denken. Damit unsere Beziehung zu Gott frei von dieser ungesunden Angst vor Strafe bleibt, vergibt Gott. Klingt plausibel, heißt aber nicht so, sondern:
1: Denn bei dir ist die Vergebung, dass man dich fürchte.
0: Psalm 130, Vers 4. Nanu, wie passt das denn zusammen? Man fürchtet doch die Bestrafung, nicht die Vergebung. Richtig, aber es ist auch nicht die Rede davon, dass man sich davor fürchtet, was Gott tut, sondern dass man Gott fürchtet. Was heißt das denn eigentlich, jemanden fürchten? Eigentlich fürchtet man etwas, vor allem etwas, das einem zustoßen kann. Aber jemand stößt einem ja nicht zu. Ich fürchte mich vor dem Nachbarjungen, heißt eigentlich zum Beispiel, ich fürchte mich, dass er mir wehtut. Aber ich fürchte den Nachbarjungen? Das sagt so kaum jemand. Es klingt, als sei seine bloße Existenz bedrohlich. Vielleicht ist uns etwas Wertvolles von dem Gefühl der Furcht verloren gegangen. Der mächtige Schauder, der uns überfällt, wenn wir einen tiefen Abgrund hinunterschauen, wenn wir die unbändige Kraft von Naturgewalten erleben oder wenn wir davon beeindruckt sind, dass unser Gott Schuld vergibt. Dieses Gefühl schadet nicht. Kann es der Beziehung vielleicht gut tun?

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Ich liebe meine Arbeit und ich liebe sie ganz fest.

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Gefühlt schreiben alle um mich herum gerade eine Prüfung, stehen an einem Wendepunkt in ihrem Leben oder haben gerade mit einer besonderen Belastung zu kämpfen. Ich höre daher sehr oft den Satz, ich denk an dich. Das soll den Leidgeplagten Mut machen. Tut es sicherlich auch. Es ist gut zu wissen, wenn da jemand an mich denkt. Vielleicht ein Stück weit mitleidet. Nicht vergisst, dass ich gerade eine Durststrecke habe. Ich höre aber auch von wenigen den Satz, ich bete für dich. Ist das nicht das Gleiche? Auf den ersten Blick vielleicht schon. Doch ich denke, dieser Satz geht weiter. Ich bete für dich, das heißt auch, ich denke an dich. Und es heißt, ich bringe dich zu Gott. Deine Situation lege ich in besonderer Weise Gott hin. Ich glaube, dass er dich besser kennt, sieht, was du brauchst und die Macht hat, dir in besonderer Weise beizustehen, was immer das dann auch heißen mag. In meinem Gebet vertraue ich darauf, dass Gottes Möglichkeiten größer sind als meine. Ich jedenfalls freue mich, wenn jemand für mich betet.

0: Neulich war ich kurz im Himmel. Ausgerechnet während einer ICE-Höllenfahrt. Brechend voller Zug, extrem verspätet und immer noch mehr Zugestiegene mit Babys, schweren Koffern, Krücken. Wahnsinn. Alle gestresst, unsicher, ob sie heute überhaupt noch heimkommen. Aber plötzlich war etwas anders in meinem Abteil. Weder die Umstände noch die schlechte Luft, die Atmosphäre war neu. Zwei Babys sind auf dem Boden miteinander herumgekrabbelt. Ein wildfremder älterer Herr hatte plötzlich beide zum Hoppe-Reiter-Spielen auf seinen Knien. Koffer wurden wie in der Feuerkette durchgereicht, genauso Taschentücher und was sonst gefehlt hat. Alle haben geholfen und geteilt, Witze gemacht und sich gegenseitig zum Durchhalten motiviert. Unser Blick hatte sich verändert. Weg von Hauptsache ich hin zu alles okay bei dir? Wir hatten richtig Spaß. Ich glaube, Gott hat sich eins gegrinst über diese neue Blickrichtung. Denn da blitzt etwas von dem auf, was Jesus uns vorgemacht hat. Vom Vater unser und dem Dein Wille geschehe, wie im Himmel, so auf Erden. Himmel auf Erden, ja, den gibt's jetzt schon manchmal, gerade im größten Chaos.
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gestern beim Bäcker. Vor mir bestellt ein junger Mann ein Leberkäsweckle bitte. Die Bäckersfrau wie aus der Pistole geschossen. Fein grob Pizza oder Chili mit Ketchup oder Senf? Was? Der arme Mann war völlig überfordert. Eigentlich will er nur schnell was essen und steht dann vor zig Entscheidungen. Anstrengend. Hätte Gott es uns nicht auch einfacher machen können, denke ich manchmal. Wenn er will, dass wir nur an ihn glauben, warum gibt es dann so viele andere Möglichkeiten? Nicht glauben, an einen oder an viele andere Götter glauben, an die Natur oder an die Macht der Sterne oder an mich selbst. Das Glaubensbuffet ist noch größer als die Bäckertheke. Das kann ganz schön verunsichern. Entscheiden muss ich mich am Ende allein. Ich kann es auch lassen, aber ich darf. Das finde ich gut. Ich persönlich habe mich für den christlichen Gott entschieden, weil ich glaube, dass er mich liebt, dass er mir vergibt und dass er sich für mich entschieden hat. Egal wie oft ich noch an ihm zweifeln werde.

0: Es steht nicht geschrieben.
1: Wenn der Geist Gottes in uns wohnt, wird er uns von jedem Zorn befreien.
2: Zorn hat keinen guten Ruf. Wie viel Unrecht haben Menschen, habe auch ich schon im Zorn getan. Und tatsächlich taucht der Zorn zuverlässig auf, wenn etwa Paulus Listen von ungeistlichem Verhalten zusammenstellt. Da könnte man meinen, Zorn sei grundsätzlich böse und falsch. Andererseits ist in beiden Bibelteilen viel vom Zorn Gottes die Rede. Und man kann sich kaum vorstellen, dass Jesus frei von jeglichem Zorn die Händler aus dem Tempel trieb und die Tische umstieß. Als ein Mittelweg bietet sich der Jakobusbrief an, der rät, langsam zum Zorn zu sein. Und wer in diese Stelle hineinlesen möchte, besser ganz vom Zorn abzusehen, sollte auch nichts mehr sagen, denn dort heißt es genauso, man soll langsam zum Reden sein. Ein interessantes Puzzleteil findet sich im ersten Buch Samuel.
1: Als Saul diese Worte hörte, geriet Gottes Geist über ihn, und sein Zorn entbrannte sehr.
2: 1. Samuel 11, Vers 6. Hier ist der Zorn also ausdrücklich ein Wirken des Geistes Gottes. Damit ist nicht nur das falsche Zitat vom Eingang als unbiblisch entlarvt, es führt auch zu einer möglichen Erklärung für die unterschiedlichen Bewertungen von Zorn. Wenn Zorn eigentlich Gott vorbehalten ist, dann ist es ungut, wenn Menschen ihrem eigenen Zorn freien Lauf lassen. So wie Gottes Macht nicht in menschliche Hände gehört, so ist es auch mit seinem Zorn. Doch wo Zorn angebracht ist, kann Gott seinen Geist senden, wie bei Saul. Und auch Jesus darf angefüllt mit Gottes Geist zornig sein. Und damit ist auch der Rat von Jakobus verständlich. Nicht gleich jedem Zorn nachgeben, sondern erst auf Gottes Geist in uns hören. Nicht der Zorn selbst ist das Problem, sondern im Zorn begangene Fehler. Im Epheserbrief heißt es, zürnt ihr, so sündigt nicht.

Würdest du gern einen Schatz besitzen? Zu allen Zeitaltern hat der Gedanke an Reichtum Menschen beflügelt. Einige haben Abenteuerexpeditionen durchgeführt, weil sie einen verborgenen Schatz heben wollten. Manche haben Krieg geführt, um sich zu bereichern. Andere sind das Risiko eingegangen, Verbrechen zu begehen, auf die Gefahr hin erwischt zu werden, um reich zu werden. Reichtum hat eine ungeheure Attraktivität und viele Menschen verbinden Glück mit Reichtum. Wenn sie nur erst einmal genügend materiellen Gewinn haben, so glauben sie, werden sie auch glücklich sein. Es gibt aber einen einfacheren Weg, einen sicheren Weg und einen, der einen nicht mit dem Gesetz in Konflikt bringt, um glücklich zu sein. In Psalm 119 und dort Vers 14 heißt es: Ich freue mich an dem Weg, den deine Zeugnisse weisen, wie über lauter Reichtümer. Ich habe meine Lust an deinen Anweisungen, dein Wort vergesse ich nicht. Was die Bibel hier sagt, ist, dass ein Mensch, der wirklich die Bibel schätzt und in sie hinein sich gräbt, dass der eine Freude über die Schätze der Bibel haben wird, so wie andere eine Freude haben über goldene Schätze, silberne Schätze, mit dem einzigen Unterschied, dass das Gold und Silber vergeht, aber die Schätze der Bibel dauerhaft sind und bleiben. Begib dich doch noch heute auf Schatzsuche, auf den Schatz, den du auf jeden Fall bergen kannst und der dich reicher macht als alles Gold und Silber. Der Schatz in der Bibel, der dir zeigt, dass Gott mit dir leben möchte.

Das haben wir doch schon tausendmal gehört. Gott ist die Liebe. Abgedroschen. Ermüdungserscheinungen bei diesem Satz? Schade eigentlich. Denn die Liebe ist und bleibt der Dreh- und Angelpunkt im Leben. Ohne die Liebe geht es nicht oder nur schwer oder nur unerträglich. Gott ist die Liebe. Und zwar die vollkommene Liebe, behauptet ein Schreiber der Bibel. In Jesus zeigt sich diese Liebe und er beschreibt aufs Ausführlichste, wie sehr Jesus die Menschen liebt. Ohne Bedingung, ohne voreingenommen zu sein. So sieht Gottes vollkommene Liebe aus, meint er. In diese Liebe darf ich mich flüchten. Aber vor allem, wenn Gott so sehr liebt, dann brauche ich keinen strafenden Gott fürchten. Keinen, der mich unter Druck setzen will, mich durch Angst zu Gehorsam zwingen will. In Gottes Liebe gibt es keine Furcht. Ganz ohne Furcht darf ich seine Liebe annehmen und aus seiner Liebe heraus leben.

Schlafe an. Macht jemand auf? Ich komme zu Besuch zu mir und hoffe, ich

keine Angst, lasst alles raus. Du kommst heute zu Besuch zu mir.

Gottes Gnade mit 1. Johannes 1, Vers 10. Da schreibt der Apostel Johannes, wenn wir sagen, dass wir nicht gesündigt haben, so machen wir Gott zum Lügner und sein Wort ist nicht in uns. Ja, das ist ein scharfes Wort, ein scharfer Verweis an solche, die meinen, sie wären langsam aber sicher zur Vollkommenheit geraten. Nun, wenn wir den Herrn Jesus als Retter angenommen haben, dann hat Gott uns vollkommen neues Leben gegeben. Dann hat er uns ein vollkommenes Leben gegeben. Und tatsächlich, wir müssten nicht mehr sündigen. Wir haben neues Leben, ein neues Leben, das gar nicht sündigen will und schon gar nicht sündigen kann. Das ist Leben Gottes, das ist das Leben des Herrn Jesus. Hätte der Jesus sündigen können? Nein, hätte er nicht. Er hat nur eine vollkommene Natur. Im Gegensatz zu uns, die wir auch die sündige Natur, auch als Gläubige übrigens noch an uns haben, hatte er das nicht. Wir hätten also von der Bekehrung an ein Leben führen können, was nur zur Ehre Gottes ist. Aber übersehen wir nicht, dass wir immer noch die alte Natur, die sündige Natur an uns haben. Ja, sie soll und muss nicht über uns herrschen. Wir haben neues Leben und wir haben die Kraft durch den Heiligen Geist, indem wir auf den Herrn Jesus schauen, das zu überwinden, was die alte Natur möchte. Wir sind ja mit Christus gestorben, aber leider straucheln wir alle oft. Leider sündigen wir. Und hier steht sogar noch mehr, wenn wir sagen, dass wir nicht gesündigt haben. Also wenn wir sogar die Behauptung aufstellen, wir hätten gar nicht gesündigt, so machen wir Gott zum Lügner. Denn er sagt uns, dass jeder Mensch gesündigt hat. Dass es überhaupt nicht einen einzigen Menschen gibt, der nicht durch Sünde auch geprägt war, als er sich noch nicht bekehrt hat. Nein, wir hatten Sünde und auch als Gläubige leider sündigen wir immer wieder. Wir wollen Gott nicht zum Lügner machen, sondern wir wollen ehrlich sein. Wir wollen auch uns selbst gegenüber ehrlich sein. Wir wollen nicht so tun, als ob wir schon zu einer praktischen Vollkommenheit geraten sind. Ja, in Christus sind wir, was die Stellung betrifft, wie Gott uns sieht, vollkommen gemacht. Aber unser Leben sieht oft leider ganz, ganz anders aus. Wir brauchen nicht in uns selbst immer wieder hineinzuschauen, aber wir wollen ehrlich in dem Licht Gottes mit uns und mit unseren Beweggründen, mit unseren Worten, mit unseren Gedanken, mit unseren Empfindungen und mit unseren Taten umgehen. Nein, wir haben gesündigt und leider sündigen wir immer wieder noch. Nein, wenn wir sagen, dass wir nicht gesündigt haben, so machen wir Gott zum Lügner. Sein Wort ist nicht in uns. Aber weil wir an den Herrn Jesus glauben, weil wir in Christus sind, ist sein Wort in uns und sagen wir nicht solch eine böse Sache. Nein, wir sind ehrlich. Wir wollen dem Herrn Jesus nachfolgen und das wünsche ich dir für heute und die vor dir liegende Zeit, dass du von Herzen dem Herrn Jesus nachfolgst und dass du dann, wenn du gesündigt hast, was leider bei uns immer wieder vorkommt, das bekennst und dann wieder neu in Gemeinschaft mit dem Herrn weitergehst.

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1: Der Typ ist ein Depp, der will mir doch nur das Geld aus der Tasche ziehen. Gutes Urteil, denn wer von den anderen nichts Gutes mehr erwartet, der wird von ihnen auch nicht enttäuscht. Wer dazu jetzt noch eine fromme Begründung serviert haben will, bitte sehr. Der Mensch ist böse von Jugend an, steht ziemlich am Anfang der Bibel sozusagen als Vorzeichen für die Geschichte der Menschheit. Von daher, warum nicht schlecht von anderen denken? Der große Nelson Mandela hat mir einen Grund geliefert. Er hat gesagt, es tut nicht weh, wenn man gut von einem Menschen denkt. Genau. Was ist daran so schwierig, von einem Menschen gut zu denken? Vom Berater im Telefonladen, vom Kollegen, der Klassenlehrerin meiner Tochter, von Politikern. Dass ich als naiv dastehe? Na und? Denn darin bin ich mir inzwischen sicher. Ich hab's ausprobiert. Es lebt sich viel fröhlicher, wenn ich gut von anderen denke. Und wo wir gerade schon bei der Bibel waren, auch Gott denkt so von uns und liebt uns, obwohl wir nicht immer so die ganz großen Helden sind. Hindert ihn nicht, uns was zuzutrauen.

0: Jeder kennt diesen kleinen Daumen von Facebook, darunter steht gefällt mir. Auf zigtausenden von Internetseiten ist er zu finden, unter Blogartikeln, unter Videos, unter Fotos von irgendwelchen Freunden. Überall kann man unten anklicken, das gefällt mir. Ich habe da auch schon hin und wieder drauf geklickt, nicht bei irgendwelchen Produkten, manchmal bei Fernsehserien, aber vor allem bei irgendwelchen Freunden, die irgendwas Nettes gepostet haben, ein Foto oder ein Video von irgendeiner Familie oder irgendwas Lustiges, gefällt mir. Und selbst finde ich das auch nett, wenn ich irgendwas poste und andere Leute klicken dann darunter, gefällt mir. Das ist irgendwie eine nette Bestätigung. Der heutige Bibelvers erinnert uns auch daran, dass jemand quasi unter unser Leben, unter unserem Sein gefällt mir geklickt hat. Nicht irgendein Freund, nicht irgendein entfernter Bekannter. Nein, Gott hat gefällt mir geklickt. Du gefällst mir, sagt er. Es hat dem Herrn gefallen, euch zu seinem Volk zu machen, heißt es in 1. Samuel. Jetzt muss ich nochmal nachschauen, 1. Samuel 12, Vers 22. Es hat dem Herrn gefallen, euch zu seinem Volk zu machen. Und du gefällst ihm. Ich finde, das ist mehr als nett. Wenn Gott sagt, du gefällst mir, was kann dann noch schief gehen? Wer kann mir dann noch irgendwas anhaben? Wenn der Gott, der mich geschaffen hat, wenn ich ihm gefalle und er unter mein Leben schreibt, du gefällst mir, dann kann ich mich ja vielleicht auch mögen. Wenn er mich so annimmt, wie ich bin, dann hilft mir das, mich selbst auch anzunehmen und andere Menschen auch. Das finde ich nett und da freue ich mich drüber. Ich hoffe, du freust dich auch darüber und nimmst es mit in deinen Tag. Du gefällst Gott.
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0: Und mit 1. Johannes 4, Vers 16, da schreibt der Apostel Johannes, Gott ist Liebe und wer in der Liebe bleibt, bleibt in Gott und Gott in ihm. Johannes schreibt absolut und Johannes schreibt abstrakt. Liebe ist so ein abstrakter Begriff. Liebe kann man nicht fassen, Liebe kann man nicht anfassen, Liebe kann man nicht erfassen. Und doch ist Liebe etwas, was sich in konkreten Taten äußert. Und das ist bei Gott so, das ist auch bei uns Menschen so. Gott ist Liebe. Und Gott hat diese Liebe offenbart, indem er seinen Sohn gegeben hat. Gott hat uns geliebt und hat diese Liebe uns gegenüber sichtbar gemacht, indem er den Herrn Jesus gegeben hat, den Herrn Jesus geopfert hat, ihn hingegeben hat aus Liebe zu uns. Waren wir liebenswürdig? Das Gegenteil. Wir waren Feinde Gottes. Wir haben Gott nicht gesucht, wir wollten Gott nicht. Und doch hat Gott ihn gegeben, sogar für seine Feinde, hat ihn hingegeben ins Gericht. Gott ist Liebe. Wie man, wo man hinschaut, dann offenbart Gott diese Liebe. Ja, es ist wahr, Gott ist auch Licht und Gott ist heilig und Gott kann nicht seine Heiligkeit irgendwie verleugnen, einfach übergehen. Gott ist Licht und Liebe. Aber interessant ist, dass wenn er anfängt in diesem Brief damit zu zeigen, dass Gott Licht ist, dann kommt er erst später auf die Liebe, aber er sagt ausdrücklich zweimal, Gott ist Liebe. Gott ist Liebe und er hat uns in diesen Bereich, diese Atmosphäre der Liebe hineingeführt, indem er uns den Herrn Jesus gegeben hat, den wir als Retter annehmen konnten. Und wer in der Liebe bleibt, in dieser Liebe Gottes, wer in diesem Bereich der Liebe bleibt, und das tut ein Gläubiger ist im Licht, ein Gläubiger ist in der Liebe, ein Gläubiger, der hat diese Liebe in sein Herz empfangen, die Liebe Gottes ist ausgegossen worden in sein Herz und so bleibt er in der Liebe. Das ist das Merkmal eines Gläubigen, dass er diesen Bereich, in den Gott ihn hineingeführt hat, nie wieder verlässt. Wie könnte er auch? Er hat ein neues Leben, da müsste er das neue Leben verlieren. Und das geht nicht, denn wir sind in der Hand Gottes, des Vaters, wir sind in der Hand des Herrn Jesus. Wer in der Liebe bleibt, der bleibt in Gott und Gott in ihm. Wunderbar, dass wir so in Gott bleiben dürfen, das heißt Gemeinschaft mit ihm haben dürfen, dass wir diese Gemeinschaft mit Gott genießen dürfen. Wir vergänglichen Wesen, die wir Sünder waren, aber jetzt nicht mehr sind, wir bleiben in Gott, wir bleiben in dieser Gemeinschaft mit ihm und Gott in uns. In dem bleibt Gott. Das heißt, Gott offenbart sich in ihm. Gott genießt auch diese Gemeinschaft mit uns. Was sind wir für bevorrechtigte Menschen, dass wir diese Liebe Gottes kennen, dass wir in dieser Liebe bleiben, dass sie auch unser Merkmal geworden ist, dass dieser Bereich, diese Atmosphäre auch uns prägt und dass wir so mit Gott Gemeinschaft haben dürfen und er sich uns Tag für Tag, Schritt für Schritt durch sein Wort offenbart. Gott ist Liebe und wer in der Liebe bleibt, bleibt in Gott und Gott in ihm.
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Neulich war ich kurz im Himmel. Ausgerechnet während einer ICE-Höllenfahrt. Brechend voller Zug, extrem verspätet und immer noch mehr Zugestiegene mit Babys, schweren Koffern, Krücken. Wahnsinn. Alle gestresst, unsicher, ob sie heute überhaupt noch heimkommen. Aber plötzlich war etwas anders in meinem Abteil. Weder die Umstände noch die schlechte Luft, die Atmosphäre war neu. Zwei Babys sind auf dem Boden miteinander herumgekrabbelt. Ein wildfremder älterer Herr hatte plötzlich beide zum Hoppe-Reiter-Spielen auf seinen Knien. Koffer wurden wie in der Feuerkette durchgereicht, genauso Taschentücher und was sonst gefehlt hat. Alle haben geholfen und geteilt, Witze gemacht und sich gegenseitig zum Durchhalten motiviert. Unser Blick hatte sich verändert. Weg von Hauptsache ich hin zu alles okay bei dir? Wir hatten richtig Spaß. Ich glaube, Gott hat sich eins gegrinst über diese neue Blickrichtung. Denn da blitzt etwas von dem auf, was Jesus uns vorgemacht hat. Vom Vater unser und dem Dein Wille geschehe, wie im Himmel, so auf Erden. Himmel auf Erden, ja, den gibt's jetzt schon manchmal, gerade im größten Chaos.

Warten auf die Frauen. Ein Jahr ihrer Lebenszeit, sagen Forscher, verplempern Männer damit. Im Auto, wenn sie mit laufendem Motor auf uns Frauen warten. Vor dem Damenklo im Kino, in der Parfümerie, beim Friseur, im Restaurant angesichts der Speisekarte, beim Kofferpacken. Allein 22 Wochen verbringen Männer laut dieser Studie wartend vor Umkleidekabinen. Und dabei gucken sie meistens ziemlich unglücklich. Ist ja auch kein Wunder. Warten nervt. Vor allem, wenn kein Ende in Sicht ist. Dauert es noch 2 Minuten oder eher 2 Stunden? Muss ich für immer hier rumsitzen? Echte Profis im Warten sind Christen. Egal ob Männer oder Frauen. Auch sie haben keine andere Wahl als zu warten. Denn Jesus ist seit über 2000 Jahren weg, obwohl er versprochen hat, ich komme wieder und dann mache ich diese Welt komplett neu. Die ersten Christen haben noch täglich mit der Rückkehr von Jesus gerechnet. Als nichts passiert ist, mussten sie viel Spott einstecken. Hat Jesus uns vergessen? Bestimmt waren sie sehr verunsichert. Der Apostel Petrus schreibt dazu deshalb in der Bibel, vergesst nicht, dass Gott eine ganz andere Zeitrechnung hat als wir. Er steht über der Zeit. Aber viel wichtiger ist, Jesus ist noch nicht zurück, weil er nicht will, dass auch nur einer von uns verloren geht. Es ist ein Zeichen seiner Geduld mit uns. Er möchte jedem die Chance und die Zeit geben, zu ihm umzukehren. Nutzt die Wartezeit und sitzt sie nicht nur ab. So verstehe ich das.

0: Neulich im Schwimmbad. Ich flipfloppe tropfend über die Liegewiese. Da grüßt mich jemand freundlich von seinem Handtuch aus. Ich grüße vorsichtig zurück. Ohne Brille sehe ich aber nur die Hälfte. Und trotz Bikini und aller Body Positivity, ich fühle mich plötzlich nackt und unwohl. Wie schaut dieser Mensch mich gerade an? Unnötiges Gegrübel, ich weiß. Bin im Schwimmbad, ohne Insta-Filter. So ist das und ich staune. Über diese Massen unterschiedlichster Menschen. Groß, dürr, klein, knubbelig, mit dünnen oder riesigen Bäuchen, langen oder krummen Beinen, käseweißer bis dunkelbrauner Haut. Wir könnten nicht verschiedener aussehen. Als wäre es Gott wichtig, dass auf keinen Fall einer genau so aussieht wie ein anderer. Wäre Gott auf dieser Liegewiese, wie würde er uns wohl angucken? Nach allem, was er uns in der Bibel über sich erzählt, glaube ich, er würde platzen vor Stolz. Und er sah, dass es gut war, steht in der Bibel darüber, wie Gott auf seine Schöpfung geguckt hat. Diesen Blick Gottes rufe ich mir immer wieder in Erinnerung. Wenn ich mich in meinem Körper mal gar nicht wohlfühle oder merke, wie andere mit sich hadern. Wenn sogar Gott sagt, dich habe ich aber mal richtig gut hingekriegt, dann darf ich das auch so annehmen.
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0: Guten Morgen mit 1. Korinther 2, Vers 9. Da schreibt der Apostel Paulus den Korinthern, was kein Auge gesehen und kein Ohr gehört hat und in keines Menschen Herz aufgekommen ist, was Gott bereitet hat denen, die ihn lieben. Hier finden wir ein Zitat aus dem Propheten Jesaja, und zwar aus Kapitel 64. Dort finden wir, wie Gott in seiner ganzen Größe sowohl als Richter als auch derjenige vor dem Volk Israel steht, der denen, die Gerechtigkeit lieben, die Gott lieben, ein großer Gott der Zuwendung, der Barmherzigkeit ist. Hier in 1. Korinther 2 beschreibt der Apostel Paulus, wie eigentlich die Inspiration sozusagen von Gott vorgenommen worden ist. Wie das, was in seinem Herzen gewesen ist, das, was kein Mensch sich erdenken konnte, weil es das ewige Wort Gottes ist, weil es das ist, was Gott in seinem Herzen hat für Menschen, wie er das weitergegeben hat, indem er es offenbart hat durch den Heiligen Geist, den Aposteln, und die Apostel das dann niedergeschrieben haben. Und das ist genau das, was wir im Wort Gottes vorliegen haben. Das hat kein Auge gesehen und kein Ohr gehört. Und das ist auch nicht in einem Herzen eines Menschen aufgekommen. Das sind göttliche Gedanken. Menschen haben viele Bücher geschrieben, Menschen haben viele Gedanken notiert und aufgeschrieben, aber das, was Gott uns mitgeteilt hat, das kam in keinem Menschenherzen auf. Nein, das war in dem Herzen Gottes und das hat er aus Liebe, aus Barmherzigkeit, aus Güte, aus Gnade uns mitteilen lassen. Und jetzt haben wir das ewige Wort Gottes in unseren Händen. Auf diese Gedanken, diese Heilsgedanken, diese Gedanken, einen Erlösungsweg für uns zu wählen, wäre kein Mensch gekommen. Die Menschen, sie wollen etwas tun, um Gott zu gefallen. Aber auf diesem Weg kann man nicht zu Gott kommen. Und da hat uns Gott in seinem Wort unter anderem diesen Weg der Erlösung gezeigt. Und noch viel mehr, was in seinem Herzen ist. Was er uns an Geschenken gegeben hat. Wie er uns jetzt schon in Christus hat mitsitzen lassen in den himmlischen Örtern. Wunderbare Gedanken, die wir Menschen gar nicht erfinden können. Nein, was kein Auge gesehen und kein Ohr gehört hat und in keines Menschen Herz aufgekommen ist, was Gott aber bereitet hat denen, die ihn lieben. Ja, aber ich liebe Gott doch gar nicht genug. Ich müsste doch noch viel mehr leben. Ja, das können wir. Wir können noch viel, viel mehr leben. Aber jeder, der neues Leben hat, der den Herrn Jesus als Retter angenommen hat, der liebt den Herrn Jesus. Der hat in seinem Herzen diesen Grundton der Liebe, weil da neues Leben ist, was den liebt, der dieses Leben gegeben hat. Wunderbar, dass wir so Gottes Geschenke und jetzt einmal besonders das Wort Gottes annehmen dürfen, ihm dafür danken dürfen, dass er uns seine Gedanken mitgeteilt hat. Und lasst uns diese Gedanken jetzt auch verwirklichen. Einmal, indem wir uns bekehren, wer das noch nicht getan hat, und Jesus als Retter annehmen, aber dann, indem wir ihm dienen und unser Leben ihm zur Verfügung stellen.
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Gefühlt schreiben alle um mich herum gerade eine Prüfung, stehen an einem Wendepunkt in ihrem Leben oder haben gerade mit einer besonderen Belastung zu kämpfen. Ich höre daher sehr oft den Satz, ich denk an dich. Das soll den Leidgeplagten Mut machen. Tut es sicherlich auch. Es ist gut zu wissen, wenn da jemand an mich denkt. Vielleicht ein Stück weit mitleidet, nicht vergisst, dass ich gerade eine Durststrecke habe. Ich höre aber auch von wenigen den Satz, ich bete für dich. Ist das nicht das Gleiche? Auf den ersten Blick vielleicht schon, doch ich denke, dieser Satz geht weiter. Ich bete für dich, das heißt auch, ich denke an dich und es heißt, ich bringe dich zu Gott. Deine Situation lege ich in besonderer Weise Gott hin. Ich glaube, dass er dich besser kennt, sieht, was du brauchst und die Macht hat, dir in besonderer Weise beizustehen, was immer das dann auch heißen mag. In meinem Gebet vertraue ich darauf, dass Gottes Möglichkeiten größer sind als meine. Ich jedenfalls freue mich, wenn jemand für mich betet.

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0: Es steht nicht geschrieben.
1: Streitet nicht über Meinungen, denn ihr sollt euch der eigenen Meinung nie zu sicher sein.
2: Klingt vernünftig. Wer weiß schon, wer wirklich recht hat. Paulus wollte keinen unproduktiven Streit in der Gemeinde. Wo es nur um pure Meinung geht, ist das keine Spaltung wert. Heutzutage laufen solche Appelle unter dem Schlagwort der Akzeptanz. Man toleriert nicht nur, dass andere eben eine andere Auffassung haben können, sondern akzeptiert deren Meinung, erkennt sie damit letztlich als gleichwertig zur eigenen an. Das beendet natürlich jeden Streit, wenn man der eigenen Meinung nicht mehr traut als der eines anderen. Ist das auch das Rezept, das Paulus der Gemeinde in Rom empfiehlt?
3: Streitet nicht über Meinungen. Ein jeder sei in seiner Meinung gewiss.
2: Römer 14, die Verse 1 und 5. Weit gefehlt. Paulus ruft dazu auf, der eigenen Überzeugung zu vertrauen, aber trotzdem nicht darüber zu streiten. Das traut er den Menschen tatsächlich zu, obwohl es hier um keine Kleinigkeiten geht, sondern um echte Glaubensüberzeugungen. Und der Trick soll auch nicht sein, die eigene Meinung um des lieben Friedens willen gar nicht zu äußern, so wie Paulus selbst ja seine Ansicht wohl nicht nur in seinen Briefen klar geäußert hat. Er ruft in seinen Briefen auch dazu auf, aufeinander zu achten und sich gegenseitig zu ermahnen, was nach bestem Zündstoff für Streit klingt. Aber Paulus sieht einen Ausweg aus dem Streit, bei dem niemand seine Meinung relativieren muss. Wenn die Standpunkte klar und die Argumente ausgetauscht sind, ohne dass eine Seite überzeugt worden ist, dann lässt man es einfach dabei. Man muss nicht dauernd dieselben Diskussionen wiederholen, muss nicht weiter kämpfen, bis andere meine Meinung übernommen haben. Ja, tatsächlich kann es in der Gemeinde Einheit trotz unterschiedlicher, felsenfester Überzeugungen geben.

0: Neulich war ich kurz im Himmel. Ausgerechnet während einer ICE-Höllenfahrt. Brechend voller Zug, extrem verspätet und immer noch mehr Zugestiegene mit Babys, schweren Koffern, Krücken. Wahnsinn. Alle gestresst, unsicher, ob sie heute überhaupt noch heimkommen. Aber plötzlich war etwas anders in meinem Abteil. Weder die Umstände noch die schlechte Luft, die Atmosphäre war neu. Zwei Babys sind auf dem Boden miteinander herumgekrabbelt. Ein wildfremder älterer Herr hatte plötzlich beide zum Hoppe-Reiter-Spielen auf seinen Knien. Koffer wurden wie in der Feuerkette durchgereicht, genauso Taschentücher und was sonst gefehlt hat. Alle haben geholfen und geteilt, Witze gemacht und sich gegenseitig zum Durchhalten motiviert. Unser Blick hatte sich verändert. Weg von Hauptsache ich hin zu alles okay bei dir? Wir hatten richtig Spaß. Ich glaube, Gott hat sich eins gegrinst über diese neue Blickrichtung. Denn da blitzt etwas von dem auf, was Jesus uns vorgemacht hat. Vom Vater unser und dem Dein Wille geschehe, wie im Himmel, so auf Erden. Himmel auf Erden, ja, den gibt's jetzt schon manchmal, gerade im größten Chaos.
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Heute war ich schon in Paris, in der Toskana und auf einem Berg in den Pyrenäen. In Gedanken, auf meinem Handy. Ich will weg und träume mich davon. Dabei ist es nicht unbedingt die Sehnsucht nach Urlaub, sondern mehr die Sehnsucht, einfach mal alles hinter mir zu lassen. Weg aus dem Klein-Klein des Alltags, den Sorgen, weg von der nervigen To-Do-Liste. Doch am Ende bringen mir die kleinen Gedankenfluchten herzlich wenig. Ein bisschen was, ja, aber zu wenig, auch wenn mich die Bilder vor Augen erfreuen. Ein Beter der Bibel schreibt, dass er sein Zusammensein mit Gott so erlebt, als ob Gott ihn in eine große Weite führen würde. Fluchtreflex ist ja immer dann gegeben, wenn es eng wird, wenn ich mich erdrückt und bedrückt fühle. Und da stimme ich dem Beter zu. Wenn ich mit Gott rede, ihm erzähle, was mir gerade die Luft nimmt, mich fertig macht, dann wird mir ein manches Mal leichter. Nicht nur, weil ich Worte für das finde, was mich belastet, sondern auch, weil ich etwas von Gottes Größe spüre. Ich traue ihm zu, dass er größer ist als die Alltagssorgen. Dann wird es tatsächlich weit. Weit wie die grünen Hügel der Toskana oder als ob ich von Montmartre aus über Paris schaue.

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Neulich im Schwimmbad. Ich flipfloppe tropfend über die Liegewiese. Da grüßt mich jemand freundlich von seinem Handtuch aus. Ich grüße vorsichtig zurück. Ohne Brille sehe ich aber nur die Hälfte. Und trotz Bikini und aller Body Positivity, ich fühle mich plötzlich nackt und unwohl. Wie schaut dieser Mensch mich gerade an? Unnötiges Gegrübel, ich weiß. Bin im Schwimmbad, ohne Insta-Filter. So ist das und ich staune. Über diese Massen unterschiedlichster Menschen. Groß, dürr, klein, knubbelig, mit dünnen oder riesigen Bäuchen, langen oder krummen Beinen, käseweißer bis dunkelbrauner Haut. Wir könnten nicht verschiedener aussehen. Als wäre es Gott wichtig, dass auf keinen Fall einer genau so aussieht wie ein anderer. Wäre Gott auf dieser Liegewiese, wie würde er uns wohl angucken? Nach allem, was er uns in der Bibel über sich erzählt, glaube ich, er würde platzen vor Stolz. Und er sah, dass es gut war, steht in der Bibel darüber, wie Gott auf seine Schöpfung geguckt hat. Diesen Blick Gottes rufe ich mir immer wieder in Erinnerung. Wenn ich mich in meinem Körper mal gar nicht wohlfühle oder merke, wie andere mit sich hadern. Wenn sogar Gott sagt, dich habe ich aber mal richtig gut hingekriegt, dann darf ich das auch so annehmen.

0: Es steht nicht geschrieben.
1: Ich fürchte mich nicht, denn ich hoffe auf dich.
2: In Predigten und Andachten heißt es manchmal, in der Bibel stünde 365 Mal, fürchte dich nicht. Einmal für jeden Tag des Jahres. Keine Ahnung, wer diese Behauptung in die Welt gesetzt hat, aber die hält keiner noch so großzügigen Zählung stand. Das eigentlich Unangenehme ist, wenn diese Auslegung uns einreden, dass Furcht etwas Schlechtes sei, das uns damit verboten werden soll. Sie noch mit der Furcht vor Strafe aus 1. Johannes 4, Vers 18 vermischt wird. Angst ist ein Zeichen von mangelndem Gottvertrauen, könnte das Motto dieser Sicht sein. Richtig ist, die Furcht ist ein Zeichen unserer gefallenen Welt. Im Paradies war Angst unnötig, doch heute kann ein gesundes Maß an Angst Leben retten. Auf der anderen Seite gibt es ungesunde Angst, die uns lähmt. Da wünscht man sich doch, wie David, voller Gottvertrauen und ohne jede Angst dem Goliath gegenüberzutreten. Dann lassen wir doch mal David zu Worte kommen.
3: Wenn ich mich fürchte, so hoffe ich auf dich.
2: Psalm 56, Vers 4. Das ist ein gewaltiger Unterschied. Es ist gar nicht so, dass David keine Angst kennt, weil er ja auf Gott vertraut. An vielen Stellen spricht David von seiner Furcht, leugnet sie nicht, versucht sie nicht zu verdrängen, sondern bringt sie vor Gott. In der Goliath-Geschichte steht übrigens nichts davon, dass David keine Angst hatte. Vielleicht hatte er genauso viel Angst wie alle anderen. Doch das hat ihn nicht vom Kampf abgehalten. Er hat auch nicht versucht, gegen seine Angst zu kämpfen, denn er musste ja gegen Goliath kämpfen. Keine Angst.

0: Es steht nicht geschrieben.
1: Hat euer Bruder gesündigt und hört nicht auf eure Zurechtweisung, dann verstoßt ihn aus der Gemeinde und meidet jeden Umgang mit ihm.
2: In Zeiten, in denen hierzulande viele Gemeinden dankbar sind für jedes Mitglied, das nicht von sich aus die Gemeinschaft verlässt, ist so etwas wie ein Ausschluss aus der Gemeinde wegen uneinsichtigem Fehlverhalten eher kein Thema. Lieber werden die Augen zugedrückt bis zur Erblindung, als jemanden zu verprellen. Das war in der ersten Christenheit noch anders. Paulus fordert die Gemeinde in Korinth auf, den Umgang mit unzüchtigen oder geizigen Gemeindemitgliedern, Trunkenbolden, Lästermäulern und so weiter zu meiden, um die Gemeinde davor zu bewahren, dass solches Verhalten Schule macht. Jesus hat sogar einen dreistufigen Fahrplan: verirrte Glaubensgeschwister, zunächst unter vier Augen, dann gemeinsam und schließlich vor der ganzen Gemeinde zur Umkehr aufzufordern.
3: Hört er auch auf die Gemeinde nicht, so sei er für dich wie ein Heide und Zöllner.
2: Matthäus 18, Vers 16. Das kann man nun allzu leicht so verstehen, wie es im falschen Zitat eingangs anklang: rauswerfen und den Kontakt abbrechen. Doch nicht zufällig ist dieser Abschnitt eingebettet zwischen dem Gleichnis vom verirrten Schaf und einer Aufforderung zur Vergebung. Jesus selbst hat den Umgang mit Heiden und Zöllnern auch nicht gemieden, obwohl er für die Annahme der Sünder von den Frommen seiner Zeit angegriffen wurde. Und auch Paulus schreibt im Korintherbrief ausdrücklich, dass er nicht den Umgang mit sündigen Menschen außerhalb der Gemeinde meint. Es ist vielmehr so: wer seinen falschen Lebensstil nicht aufgeben will, muss aus der Gemeinde ausgeschlossen werden, aber genau dadurch wird er oder sie zu einem verlorenen Schaf, um das wir uns besonders bemühen dürfen, um es in die Herde heimzulieben.

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Mit 1. Johannes 4, Vers 16, da schreibt der Apostel Johannes: Gott ist Liebe, und wer in der Liebe bleibt, bleibt in Gott und Gott in ihm. Johannes schreibt absolut und Johannes schreibt abstrakt. Liebe ist so ein abstrakter Begriff. Liebe kann man nicht fassen, Liebe kann man nicht anfassen, Liebe kann man nicht erfassen. Und doch ist Liebe etwas, was sich in konkreten Taten äußert. Und das ist bei Gott so, das ist auch bei uns Menschen so. Gott ist Liebe und Gott hat diese Liebe offenbart, indem er seinen Sohn gegeben hat. Gott hat uns geliebt und hat diese Liebe uns gegenüber sichtbar gemacht, indem er den Herrn Jesus gegeben hat, den Herrn Jesus geopfert hat, ihn hingegeben hat aus Liebe zu uns. Waren wir liebenswürdig? Das Gegenteil. Wir waren Feinde Gottes. Wir haben Gott nicht gesucht, wir wollten Gott nicht. Und doch hat Gott ihn gegeben, sogar für seine Feinde, hat ihn hingegeben ins Gericht. Gott ist Liebe. Wie man, wo man hinschaut, dann offenbart Gott diese Liebe. Ja, es ist wahr, Gott ist auch Licht und Gott ist heilig und Gott kann nicht seine Heiligkeit irgendwie verleugnen, einfach übergehen. Gott ist Licht und Liebe. Aber interessant ist, dass wenn er anfängt in diesem Brief damit zu zeigen, dass Gott Licht ist, dann kommt er erst später auf die Liebe, aber er sagt ausdrücklich zweimal, Gott ist Liebe. Gott ist Liebe und er hat uns in diesen Bereich, diese Atmosphäre der Liebe hineingeführt, indem er uns den Herrn Jesus gegeben hat, den wir als Retter annehmen konnten. Und wer in der Liebe bleibt, in dieser Liebe Gottes, wer in diesem Bereich der Liebe bleibt, und das tut ein Gläubiger ist im Licht, ein Gläubiger ist in der Liebe, ein Gläubiger, der hat diese Liebe in sein Herz empfangen, die Liebe Gottes ist ausgegossen worden in sein Herz und so bleibt er in der Liebe. Das ist das Merkmal eines Gläubigen, dass er diesen Bereich, in den Gott ihn hineingeführt hat, nie wieder verlässt. Wie könnte er auch? Er hat ein neues Leben, da müsste er das neue Leben verlieren. Und das geht nicht, denn wir sind in der Hand Gottes, des Vaters, wir sind in der Hand des Herrn Jesus. Wer in der Liebe bleibt, der bleibt in Gott und Gott in ihm. Wunderbar, dass wir so in Gott bleiben dürfen, das heißt Gemeinschaft mit ihm haben dürfen, dass wir diese Gemeinschaft mit Gott genießen dürfen. Wir vergänglichen Wesen, die wir Sünder waren, aber jetzt nicht mehr sind, wir bleiben in Gott, wir bleiben in dieser Gemeinschaft mit ihm und Gott in uns. In dem bleibt Gott. Das heißt, Gott offenbart sich in ihm. Gott genießt auch diese Gemeinschaft mit uns. Was sind wir für bevorrechtigte Menschen, dass wir diese Liebe Gottes kennen, dass wir in dieser Liebe bleiben, dass sie auch unser Merkmal geworden ist, dass dieser Bereich, diese Atmosphäre auch uns prägt und dass wir so mit Gott Gemeinschaft haben dürfen und er sich uns Tag für Tag, Schritt für Schritt durch sein Wort offenbart. Gott ist Liebe und wer in der Liebe bleibt, bleibt in Gott und Gott in ihm.

0: Es steht nicht geschrieben.
1: Wenn ihr keine Werke habt, meine Geschwister, so habt doch Glauben, denn der Glaube kann retten.
0: Es gehört zum Kern des Evangeliums, dass wir nicht durch unsere Taten, sondern durch unseren Glauben gerecht werden. Der mächtige Schöpfer des Universums ist nicht darauf angewiesen, dass wir etwas für ihn tun. Gute Werke gelten als schöne Sache, bergen aber die Gefahr, dass wir uns etwas darauf einbilden und meinen, dadurch bei Gott etwas gut zu haben. Aber worauf es eigentlich ankommt, ist der Glaube. Trotzdem steht der obige Satz nicht in der Bibel, sondern:
2: Was hilft es, meine Geschwister, wenn jemand sagt, er habe Glauben und hat keine Werke? Kann etwa der Glaube ihn retten?
0: Jakobusbrief 2, Vers 14. Ja, das ist nur eine Frage, aber wohl eher eine rhetorische, die die Antwort provozieren soll: Nein, der Glaube kann das nicht. Das ist allerdings ärgerlich. Hat denn Jakobus das Evangelium nicht verstanden? Kein Wunder, dass Luther den Jakobusbrief nicht leiden konnte. Man wünschte sich, man könnte mal Paulus und Jakobus an einen Tisch setzen, dass sie das Thema Glaube oder Werke ausdiskutieren. Doch vermutlich wären die beiden sich ganz schnell einig, denn es ist keinesfalls so, dass Jakobus behauptet, dass es nur auf die Werke ankäme, und umgekehrt finden sich bei Paulus, bei aller Betonung des Glaubens, genug Stellen zur Bedeutung der Werke. Das eine geht nicht ohne das andere. Paulus und Jakobus machen deutlich, es geht nicht um die Werke, die wir aus uns selbst heraus tun, sondern um Werke, die unser Glaube hervorbringt, die eine Antwort auf Gottes Handeln sind. Je mehr wir in Gemeinschaft mit Gott leben, desto mehr ergeben sich die guten Werke von alleine. Bleiben sie allerdings aus, ist das ein Zeichen, dass der Glaube gar nicht lebendig ist.